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2: Und es bleibt weiter ganz warm, du baust in 28 bis 32 Grad, gehen es heute am Nachmittag. 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
0: Der Lüktheis kann also wieder auf die Straßen ausgesetzt.
3: 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Wir haben aktuell auch einen rund 4 Kilometer Stau. Dann haben wir auch noch immer ein Auto und Pannen auf der A7 in Richtung Norden, zwischen der Junction Gringewald an der Sortie-Waldhaft, die steht auf der Pannenspur. Zwei Chantien haben wir einen Chantien mobil auf der A4 in Richtung Esch, ab Leutling noch als Platzweise die Verhüllspur gesperrt. Aber weiterhin die Chantien auf der A13 in Richtung Schengen, zwischen Munderhof und Tunnel Markusbirsch. Heute sind die Verhüllspur an die Rätspur gesperrt, der Trafik lief aus der Pannenspur.
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4: 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Et on nous traînait, je veux dire traînait parce qu'on avait les menottes qui faisaient très très mal, qui nous serraient les poignets et ils nous tiraient par le coude et ils nous mettaient la tête tout à fait vers le sol en nous posant la main dans le cou, une main de fer. Donc on devait marcher très vite dans cette position-là qui était douloureuse et humiliante. Et eux, ils étaient debout et ils traînaient, chaque soldat traînait son petit chien terroriste.
5: Exactement, c'est juste, je dois rajouter que la violence, elle a pas commencé au port de Ashdod. Donc c'était dès le début de l'interception, le 18 mai. Malheureusement, mon bateau, c'était parmi les premiers bateaux. Donc j'ai vécu deux nuits dans le bateau-prison. Et donc la position là, la position « head down », vous devez la faire même dans la cellule en accrochant vos mains menottées derrière. On n'avait pas de dos dans les bateaux-prisons. On n'avait pas à quoi manger. Ils jetaient le pain comme pour les chiens. Et les containers, c'était vraiment trop serré qu'on ne pouvait pas dormir. Ils ont enlevé tout tricot. Si vous avez un tricot ou un jacket, ils vous laissent juste avec le sous-vêtement ou avec le t-shirt. Donc c'était le froid. Complètement, j'ai pas pu dormir parce que parfois on grattait les mains juste pour dormir. Il y en avait des gens qui n'avaient pas de place dans le container et donc ils devaient marcher dans la petite cour là juste pour se chauffer.
6: Le moment où ce ministre entre dans le local où vous étiez, vous ne saviez probablement pas de qui il s'agissait.
4: Non, je savais pas de qui il s'agissait, mais je me doutais bien que c'était un personnage important puisqu'il avait toute une délégation, la presse, les caméras. Donc je me suis bien douté que c'était un personnage important.
6: Et comment est-ce que vous avez vécu la scène ?
4: Je l'ai vu passer, je l'ai vu parader. J'ai senti un sentiment de gloire et d'orgueil de sa part. Il s'enorgueillait vraiment de ce qui se passait, de l'efficacité de son armée pour museler tous ces terroristes dangereux qu'on était.
6: Maintenant, sans vouloir relativiser ce qui s'est passé, ce que vous avez vécu, quand on s'engage dans une mission pareille, on sait que c'est dangereux. On sait qu'on prend des risques. Est-ce que vous aviez sous-estimé ce risque ?
4: Non, non, non, non. On a même été très bien formés pour les risques encourus. On le savait très bien. On avait 5 jours de formation intense à Barcelone avant notre départ et aussi à Istanbul. Tu as eu la formation.
5: On a eu la formation de non-violence. Donc on n'était pas violent. Mais par rapport à les forces israéliennes, c'est tout le contraire. Donc nous, non-violence, et là, ça vient que la brutalité et la violence.
6: Mais c'était clair, non?
5: Non, c'était clair, mais la question qui se pose en vérité, ce n'est pas est-ce que moi, je vais avoir c'est dangereux pour moi. La question, est-ce que les forces israéliennes, ils ont commis une violation du droit international ou pas? C'est ça la question que nos politiciens doivent répondre. Est-ce que les Israéliens, ce qu'ils ont fait légal ou pas légal. On était dans les eaux internationales. C'est un acte de piraterie, c'est du kidnappage et c'est une violation claire du droit international. C'est ça de quoi il faut parler.
6: Est-ce que vous avez l'impression que votre action a servi à quelque chose ?
4: Oui, vu le niveau incroyable de violence qui s'est abattu sur nous, oui, le monde est scandalisé et certainement ça a un impact. Maintenant, il faudrait que les gouvernements arrêtent leur hypocrisie parce qu'ils dénoncent d'un côté et puis de l'autre, ils continuent à financer l'État d'Israël avec les bondes et tous ces financements-là qui sont honteux. C'est absolument honteux. Il faut vraiment que les gouvernements européens arrêtent de soutenir l'État d'Israël.
6: Donc si c'était à refaire, vous remonteriez sur le bateau ?
4: Moi, personnellement, je laisse ma place aux plus jeunes. J'ai assez donné. Mais je suis très contente d'avoir vu, parce que j'aurais jamais cru un tel niveau de violence. Je suis très contente de l'avoir vécu.
5: Juste dire quelque chose. En vérité, il ne s'agit pas de nous. Nous, on a vécu juste une partie de l'enfer, trois jours, qui a duré trois jours. Mais le problème, c'est des otages palestiniens qui doivent vivre cet enfer 30 ans, 20 ans. Donc c'est ça la question. Il ne s'agit pas de nous, il s'agit des Palestiniens.
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2: Ich bin aktuell noch immer ein Auto am Pannen auf der A7 in Richtung Norden zwischen der Junction Gringewald und der Sortiwald Haft. Ich stehe weiterhin auf der Pannenspur. Schaut hier mobil dann noch weiterhin auf der A4 in Richtung Esch zwischen Leidling Süd und Stehbricken. Heißt Platz, wo ist die Verholspur gesperrt. 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Heute sind die Verholspur an die Riedspur gesperrt und Trafik lief aus wie die Pannenspur.
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4: Aktuell um 22 Grad hier im Kirchspiel, das ist noch ganz agreabel, mit dem Mittelstück, da klimmt den Thermometer dann aber auf 32 Grad. Und noch haut sie kaum Wolken im Himmel. Auch den Rest von der Woche behalten wir dann das Hützewelmer. Sonniger Wetter ist dann aber mit lokalen Rehschauern auch mal eng wohlverdienten Aufkühlung.
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0: Andere Chanti op der A7 in Richtung Stad am Tunnel Gosler Bierscheiers die Riedspur am Tunnel gesperrt. 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
1: Andere en accident staat op de A4 richting Hollerich an der Brüttelfie op der 13er richting Schengen River een auto gegen Kamion gefahren, die stehen heute op der Pannenspur für unter Sortie Schöffling. 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
1: Hier der Mitte geht es dann noch nicht richtig warm bei Temperaturen im 32 Grad, genauso wie der Rest von der Woche. Bleiben wir von der Hitzewelle nicht verschont. 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
1: 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An der Chantier um Kirchbirsch am Tunnel Kirchbirsch ändert im Rondpoint Serra. Den Tunnel aus bis auf weiteres gesperrt, also per Safe-Fluss. 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Die Rietzspur am Tunnel aus gesperrt, passt gut ab. Und auch auf der A1 in der Richtung Träger zwischen dem Senninger Birsch und dem Cargo Center. Hier ist die Rietzspur gesperrt, passt gut ab. Und dann Straßensperrungen, wenn es beschäftigt ist, dann 12 durch Bitscht auf Wolz. 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
0: 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Den Thermometer klimmt bis auf 32 Grad haut des Temperaturen. Behalten wir bis Samstag ein Klü von der Sonne nun zeigen dann ist mehr Wolken aber auch vereinzelt Regentröpfe sind im Moment möglich. Viel mehr Kiel geht die Sonne aber nicht. Wir werden da sehen wir weiterhin bei 25 Grad bleiben. 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
0: 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Als sonnig am Lauf vom Samstagabend sind dann aber ein paar Regentröpfe möglich. Auch die Sonne könnte ein bisschen regnen, trotz sonnigen Momenten. Und weiterhin um die 25 Grad.
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Aufgepasst weiterhin auf die 4 Kilometer Stau auf der A6 Richtung Arl. 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
4: 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Pragmata ist von Capcom und basiert auf derselben Engine wie Resident Evil. 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Super gut ausgesehen. 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
0: Das nächste Mal ruhig gehen wir auf den Straßen. 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
0: Und danach wieder im Moment schenkt Sonne weiterhin an der Tüte pur Wolken auf und allem weiterhin bei 32 Grad. 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
2: 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Am Tunnel aus die Wahlspur gespart. Auf der 7 in Richtung Stadt, also schon die am Tunnel Gößler-Birsch, die Rätspur am Tunnel ausgespart. 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